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1: 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Alektorophobie ist die
2: vor
1: Angst
2: vor Hühnern.
1: Ja, ich hab das. Ich hab das am Wochenende gemerkt. So, ich war beim Kumpel, die haben Hühner zu Hause und der meinte, hier, möchtest du meinen so auf den Arm nehmen? Und ich dachte, was? Hau ab damit. Möchte ich nicht anfassen, das Ding. Irgendwie, weiß ich nicht. Hühner sind mir sehr suspekt. Die gucken so gruselig, der Kopf bewegt sich so komisch. Ja. So die Augen, irgendwie, weiß ich nicht. Das ist mehr Dino als Vogel. Nee, brauche ich nicht. Irgendwie habe ich Angst vor denen. Wie ist es bei dir?
2: Angst vor Hühnern auf jeden Fall nicht. Die sind voll süß. Ich hätte voll gerne mal so einen Huhn gehabt.
1: Was? Vor was hast du Angst? Schickst du gerne WhatsApp an die 0172 978 3000.
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Satisfy. 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
2: Ein schönes Wochenende wünschen wir. Es wird ein heißes Wochenende mit bis zu 36 Grad. Hier wird es ein bisschen Zeit für Abkühlung. Und die gibt's hier.

0: In Form von 100 Euro. Die könnt ihr gewinnen, netto und steuerfrei. Dafür sagt uns mal bitte, was das hier für ein Film ist. Achtung! Oha, wer weiß denn noch, was das für ein Film bitte ist? Hört sich auf jeden Fall sehr romantisch an. 100 Euro gibt's jetzt hier unter der 0137 90 30 200. Hören wir nochmal rein, was ist das? Wer das weiß, gewinnt die 100 Euro unter der 0137 90 30 200. 50 Cent aus allen deutschen Netzen. Vorher noch ein paar Regeln. Mitmachen bitte ab 18. An Minderjährige werden keine Gewinne ausgezahlt. Jeder Anruf kostet 50 Cent aus allen deutschen Netzen. Bitte darauf achten, dass nicht jeder Anruf, der Kosten produziert, auch automatisch ins Studio gelangt. Gewinnchancen im Leitungsspiel 1 zu 200.000. Parallel dazu kann die Redaktion jederzeit ausgewählte Anrufer per Zufallsprinzip direkt ins Studio durchstellen. Die Teilnahmebedingungen sind auf cashquiz.info zu finden. Dort sind dann später auch alle Lösungen und Gewinne notiert. Und ein Spiel dauert maximal bis Sendungsende. Ja, heute geht's um Filme. Wer weiß denn noch, was das hier für ein romantischer Film ist? Und wer das weiß, gewinnt die 100 Euro unter der 0137 90 30 200 0137 90 30 200 50 Cent aus allen deutschen Netzen, also sofern auch gerade überhaupt irgendwer Radio hört und nicht im Freibad ist oder sonst wo. 0137 90 30 200 50 Cent aus allen deutschen Netzen mit Leitung 2. Bist du live hier in der Show? Live hier ist auch der Milky. Ich grüße dich.
1: Hallöchen, diese romantische Ader von dir, die kenne ich ja gar nicht.
0: Ja, ja, ich, du, weißt du, du erinnerst mich auch so lange, ein bisschen weißt du? An diesen Hauptdarsteller in dem Film.
1: Ja, so schön. So
0: frisurtechnisch schaut das leider nicht mehr
1: das
0: so
1: stimmt,
0: hin.
1: Das war mal.
0: 0137 90 30 200. 50 Cent aus allen deutschen Netzen. 100 Euro kann man gewinnen. Und wann sind die auf das Gewinnerskonto, sag
1: du,
0: mal?
1: Du, heute noch. Und zwar per Echtzeitüberweisung.
0: Oh. Und da klingelt's auch schon. Durchgestellt mit dem Chance-Button. Hallo? Hallo?
2: Hallo, hier ist Thomas Erhard.
0: Hallo, grüße Sie. Schön, dass Sie bei uns sind. Haben Sie die Lösung?
2: Ja, Nothing Hill.
0: Das stimmt.
1: Ja.
0: Mögen Sie den Film?
2: Ja.
0: Ich auch.
2: Ich habe den Film auch gesehen.
0: Wie bitte?
2: Ich habe den Film auch gesehen.
0: Ach, na,
2: mehrmals.
0: Wunderbar. Dann haben Sie jetzt ja 100 Euro gewonnen. Herzlichen Glückwunsch. Bitte schön am Telefon bleiben. Ne? Ganz viel Freude mit dem Geld. Ja, dann machen wir doch bitte genauso weiter.
1: Auf jeden Fall mit den nächsten 100 Euro.
0: Ach, ehrlich. Okay, also auf den muss man aber auch erstmal kommen. Was ist denn das bitte? Für 100 Euro, wer weiß, welchen Film wir hier suchen bitte? Ah ja, das wird jetzt komplizierter, aber wir kriegen es hin. Wir kriegen es gemeinsam hin. 0137 90 30 200 0137 90 30 200 50 Cent aus allen deutschen Netzen. Was ist denn das hier bitte? Okay, also außer drei Schläge hört man da ja wirklich gar nichts. Wer das raus hat, Respekt erstmal an dieser Stelle und 100 Euro gibt's noch von uns überwiesen. 0137 90 30 200 50 Cent aus allen deutschen Netzen. Mit Leitung 2 bist du dann auch live wieder bei uns in der Show. Und jeden Gewinn, alle Gewinne aus der Show heute hast du heute noch auf dem Konto. Wir machen eine Echtzeitüberweisung auch am Samstag. Das heißt, die 100 Euro hast du heute Nachmittag bei dir garantiert auf deinem Bankkonto. Kein Quatsch. Was ist das für ein Film? Wer es raus hat, bitte. Boah, also, mit drei Schlägen hättet ihr euch echt mal was anderes überlegen können, liebe Regie. 0137 90 30 200 50 sind aus allen deutschen Netzen. Wir sind auf Gewinnersuche, bitte nicht wie Julia machen. Die war in einer anderen Sendung schon mal da, meinte das.
1: Was hast du raus?
3: Bin mir nicht ganz sicher, aber ich glaube, es ist My Girl.
0: Ja, es ist wirklich ein kurzer Ausschnitt. My Girl, denkst du?
3: Ja.
0: Nee, tut mir leid. Ah, tut mir leid, nein. Es ist nicht My Girl. Also, liebe ich auch den Film, aber es ist nicht My Girl. Das hier ist wirklich nicht My Girl. Also, wer eine Idee hat, was das bitte ist, komm, packen wir nochmal 100 Euro obendrauf. Mach ich jetzt. 200 Euro gewinnst du an diesem heißen Samstagnachmittag, wenn du weißt, was das hier ist. 0137 90 30 200 und damit sind wir jetzt schon wieder auf Gewinnersuche unter der 0137 90 30 200 50 Cent aus allen deutschen Netzen. Ja, My Girl hätte sein können, ne?
1: Ja, absolut.
0: Aber ist es leider nicht. Wer weiß denn, was das ist? Ich meine, man hört da drei Schläge. Hätten die Kollegen das nicht ein bisschen länger machen können?
1: Ist schon knackig, ne?
0: Ja. Drei Schläge, drei.
1: Mhm.
0: Gibt gleich von mir einen Schlag hier. Was ist das bitte? 0137 90 30 200 50 Cent aus allen deutschen Netzen. Es geht jetzt sogar um 200 Euro. Es bleibt dabei bei der Echtzeitüberweisung.
1: Auf jeden Fall. Heute Nachmittag geht's noch raus.
0: Also wer ist gerade da? Wer ist gerade nicht im Freibad? Wer ist gerade nicht im klimatisierten Kinosaal oder zu Hause in der Badewanne? 200 Euro. Nicht für Gregor, der meinte in der vorherigen Sendung schon mal das.
1: Was hast du raus?
2: Pulp Fiction.
1: Pulp Fiction? Quentin Tarantino? Nee, leider nicht. Tut mir leid.
0: Nee. Ist wirklich sehr weit weg. Echt, wirklich sehr weit weg. Pulp Fiction ist es nicht, Gregor, es tut mir leid.
1: Hey, komm, da leg ich nochmal Honig oben drauf. Dann gibt's 300 Euro Garantiegewinn.
0: Fäng ich ja schon an zu weinen hier. 0137 90 30 200. Kommt irgendwer mit diesen drei Schlägen bitte klar? Was ist denn das? 0137 90 30 200. 50 Cent aus allen deutschen Netzen. Es geht jetzt sogar um 300 Euro. Und es bleibt dabei, das Geld hast du heute Nachmittag auf dem Konto, noch bevor die letzten beiden Viertelfinalspiele heute Nacht dann beginnen.
1: So schaut's aus.
0: Oh Gott. 0137 90 30 200. 50 Cent aus allen deutschen Netzen. Wir haben My Girl gehört und Pulp Fiction.
1: Komm, ich leg nochmal einen Honig oben drauf. Ist ja noch niemand da. Ich muss mich entschuldigen, dass es so knackig geschnitten ist. Mhm. Es gibt jetzt live 400 Euro Garantiegewinn.
0: Ich log's ein.
1: Bitte mach das. Bitte.
0: Wie heißt dieser Film? Wenn irgendwer eine Idee hat, es gibt jetzt sogar 400 Euro zu gewinnen unter der 0137 90 30 200. Jeden Augenblick kann's gerne wieder klingeln. Bitteschön, unter der 0137 90 30 200. 50 Cent aus allen deutschen Netzen mit Leitung 2. Bist du live hier bei uns in der Show? Richtige Lösung haben wir noch nicht gehört. Wir sind auf Gewinnersuche. Obacht, Marco war schon mal bei uns in der Sendung. Er meinte das.
1: Marco, was kommt raus, bitte?
2: Ja, krass.
1: Ja.
2: König der Löwen, sage ich.
1: König der Löwen? Aber nee, das stimmt ja auch nicht. Nee. König der Löwen ist nicht richtig, Marco. Gibt's doch nicht, du.
0: Es ist nicht König der Löwen. Nee. Wie kommt man auf König der Löwen? Weiß ich nicht. Marco, es ist leider falsch.
1: So, bitte. Komm, Butter bei die Fische. Wer hat's jetzt raus? Ich erhöhe den Gewinn. Ich mach's rund. 500 Euro.
0: Es geht, wow, echt?
1: 500 wow. Euro.
0: Ja. 500 Euro live im Cash-Quiz an diesem Samstagnachmittag, 10 Minuten nach 1. Was ist das für ein Film, bitte? Wer eine Idee hat, 0137 90 30 200 0137 90 30 200 50 Cent aus allen deutschen Netzen. Ich weiß gar nicht mal, ob wir auf Sendung sind. Das ist heute echt ein bisschen schräg hier, ne? Mit Leitung 2.
1: Schon zu alt? Hat ja ein paar Jahre schon auf dem Kerbholz? Ich weiß es nicht. Komm, ich mach 600 Euro. Ich lege mal Honig oben drauf. 600 Euro Garantiegewinn.
0: Also, wir überprüfen das. 600 Euro gehen garantiert raus. 600 Euro netto und steuerfrei, wenn du weißt, wie dieser Film hier heißt. Die Gewinnernummer zu uns ist die 0137 90 30 200. Jeden Augenblick kann es wieder klingeln. Es ist die richtige Lösung, haben wir noch nicht gehört. Es ist bisher noch keiner da, der die richtige Lösung hier genannt hat. Es ist noch kein Gewinner bei uns. 0137 90 30 200. 50 Cent aus allen deutschen Netzen. Wer weiß bitte, wie dieser Film heißt? Hat irgendwer eine Idee, bitte? Dann gerne zu uns kommen, wir sind auf Gewinnersuche. Bitte auch nicht wie Stunny machen, der meinte in der vorhergehenden Sendung schon mal das.
1: Was hast du denn raus?
4: Star Wars.
1: Star Wars?
4: Ja.
1: Star Wars? Aber Star Wars fängt doch mit so einem lauten Knall an. Nee, Star Wars ist es nicht, du.
0: Es ist so weit weg, Stunny. Es ist nicht Star Wars, um Gottes Willen, ey.
1: Oh, was, soll man was abbrechen? Nee. Ach komm, ich gebe die Runde mal frei. Ich lege 150 drauf. 750 Euro Garantiegewinn machen wir, komm.
0: Wir kommen echt nicht voran. 750 Euro, es geht immer noch um diesen Film. Es ist so weit weg von Star Wars. 0137 90 30 200 0137 90 30 200 50 Cent aus allen deutschen Netzen geht mittlerweile um 750 Euro, krass. Mitmachen bitte ab 18, an Minderjährige werden keine Gewinne ausgezahlt. Jeder Anruf kostet 50 Cent aus allen deutschen Netzen. Bitte darauf achten, dass nicht jeder Anruf, der Kosten produziert, auch automatisch ins Studio gelangt. Gewinnchancen im Leitungsspiel 1 zu 200.000. Parallel dazu kann die Redaktion jederzeit ausgewählte Anrufer per Zufallsprinzip direkt ins Studio durchstellen. Die Teilnahmebedingungen sind auf cashquiz.com.
5: www.fritz.info zu finden. Dort sind dann später auch alle Lösungen und Gewinne notiert und ein Spiel dauert maximal bis Sendungsende.
0: Wer die Lösung hat, löst bitte auf unter der 0137 90 30 200 0137 90 30 200 50 Cent aus allen deutschen Netzen. Es geht um diesen Film hier. Wer hat denn eine Idee, bitte? 750 Euro, wir haben My Girl gehört, Pulp Fiction, König der Löwen und Star Wars.
1: Du, pass mal auf, ich entschuldige mich, das ist wirklich so knackig, aber es reicht ja, wenn es einer weiß. Bist du am Radio gerade derjenige? Dann schenke ich dir jetzt 1.000 Euro. 1.000 Euro. Doch, für die richtige Lösung gibt es 1.000 Euro netto steuerfrei. Die gehen heute noch per Echtzeitüberweisung aufs Konto. So.
0: Garantiert gewinnst du jetzt hier auf diesen Frequenzen 1.000 Euro netto und steuerfrei. Wir haben es jetzt gleich 13.14 Uhr. Wenn irgendwer die richtige Idee hat, dann bitte jetzt lösen unter der 0137 90 30 200. 0137 90 30 200 50 Cent aus allen deutschen Netzen. 1.000 Euro für diesen Film. Kein Quatsch. Aber bisher haben wir noch keine richtige Lösung gehört. Miki, lass uns das beschleunigen.
1: Ist denn bitte da los? Komm, ich verdoppel einfach die Gewinnchance. Ich verdoppel jetzt die Gewinnchance. Achtung, Leitung 3 mit dabei. Zwei Leitungen für ein Live zu uns. Zwei Leitungen für ein Live zu 1.000 Euro.
0: Es sind ab jetzt zwei Studioleitungen geöffnet. Doppelte Gewinnchance. Leitung 2 bringt dir 1.000 Euro. Leitung 3 bringt dir 1.000 Euro. Zwei Leitungen sind grün. Zwei Leitungen führen dich zu 1.000 Euro, wenn du den richtigen Film für uns jetzt nennst, bitte. 0137 90 30 200. 0137 90 30 200. 50 Cent aus allen deutschen Netzen. Es geht um diesen Film. Wenn irgendwer gerade nicht im Freibad ist, wenn irgendwer gerade am Radio ist und er sich ganz sicher ist, was das für ein Film ist. Wir bräuchten dich jetzt hier in der Show. Miki, immer noch keiner da.
1: Heieiei, die Sendung geht nicht mehr allzu lange, ne? Also wer es raus hat, bitte jetzt Achtung zum Telefon greifen. Ich verdoppel die doppelte Gewinnchance extra für dich am Radio. Ich gebe Leitung 4 und 5 noch frei. Heißt, vier Leitungen sind grün, vierfache Gewinnchance zu 1.000 Euro. Jetzt lösen, heute kassieren.
0: Vier Leitungen sind bereit für 1.000 Euro. Vier Leitungen sind dafür bereit, dass wir dich hier gleich empfangen können und du 1.000 Euro gewinnen kannst, boah, wenn du weißt, wie dieser Film heißt. 0137 90 30 200. Einer muss es bitte raushaben. 1.000 Euro gehen raus unter der 0137 90 30 200. 50 Cent aus allen deutschen Netzen. 1.000 Euro heute gewinnen, heute kassieren. Nochmal, also auch bei dieser Gewinnsumme, es bleibt dabei. Wir überweisen das Geld noch heute.
1: Auf jeden Fall. Und zwar per Echtzeitüberweisung. In wenigen Stunden schon auf dem Konto. Nur.
0: Aber ist schon jemand da?
1: Nee, eben
0: hallo,
1: nicht.
0: Hallo, irgendwer in Leitung 2?
1: Niemand da.
0: Irgendwer in Leitung 3?
1: Leider nicht.
0: In der 4 bitte.
1: Schade.
0: Ist irgendwer in Leitung 5 bitte?
1: Auch nicht. Komm, ich gebe nochmal zwei Leitungen oben drauf. Die 8 und die 12 und damit ab jetzt die 6-fache Gewinnchance zu 1.000 Euro.
0: Wenn irgendwer weiß, wie dieser Film hier heißt, mit diesen Schlägen, kommt irgendwer mit diesen Schlägen klar. 0137 90 30 200 0137 90 30 200 50 Cent aus allen deutschen Netzen 1.000 Euro. Es sind jetzt noch mehr Leitungen geöffnet. Einer bitte mit der richtigen Idee. Die Regie zählt uns auch schon an. Jetzt fangen die auch schon an. Die Sendung ist gleich vorbei. Wir brauchen bitte den richtigen Filmtitel, aber wir verständigen uns drauf. Es wird einen Gewinner geben.
1: Auf jeden Fall. Guck mal, die Janine aus der Regie, die guckt schon. Janine, sorry, pass auf. Ich gebe hier nicht auf. Ich erhöhe jetzt so lange die Chance, bis jemand bei uns ist. Versprochen. Leitung 15. Die siebte Leitung ist auch noch mit dabei. 1.000 Euro. Jetzt mitnehmen. Unter der 0137 90 30 200. Deine Nummer zu 1.000 Euro. Hier kommt sie. Die 0137 90 30 200. 50 Cent aus allen deutschen Netzen.
0: Wer weiß, was das für ein Film ist. Jetzt wirklich, wir brauchen dich jetzt hier. Ende der Sendung ist da. Wir müssen in die Abschlussmoderation gehen. Wie heißt dieser Film? Bitte. Und wenn irgendwer eine Idee hat, zum Ende dieser Sendung, es gibt jetzt 1.000 Euro zu gewinnen in den letzten Augenblicken dieser Show. 0137 90 30 200 0137 90, 30, 200, 50 Cent aus allen deutschen Netzen. Milky, es muss klingeln. Es ist nicht Star Wars. Ganz ehrlich, wie ist der Stunny bei diesem Ausschnitt eigentlich auf Star Wars gekommen? Das ist nicht Star Wars. Marco meinte König der Löwen. Ist es auch nicht. Was haben wir gehört? Pulp Fiction und My Girl. Ja, richtige Lösung.
1: My Girl konnte ich noch verstehen irgendwo. So, immer noch niemand da. Gut, dann gibt's die nächste Leitung. Ich hab's ja versprochen. Leitung 19 und damit die noch bessere. Die achtfache Gewinnchance. 1000 Euro warten.
0: Acht Leitungen sind geöffnet. Deine richtige Lösung bringt richtige 1000 Euro heute noch auf deinem Konto. Das wird die Mega-Abkühlung schlechthin sein. 0137 90 30 200. Die Sendung ist gleich vorbei. Ich hab's verstanden, Joachim. Sendung gleich vorbei in wenigen Augenblicken. 0137 90 30 200. 50 Cent aus allen deutschen Netzen. Irgendwer, der gerade am Radio ist und sich ganz sicher ist, was das für ein Film ist. Und der Joe macht hier schon Ärger und Druck.
1: Oh Gott, die ganzen Kollegen und Kolleginnen hier, die letzten Sekunden. Jeden Augenblick kann es soweit sein. Mit dem nächsten Anruf könnte es schon bei uns sein. Komm, ich hab's ja gesagt, ich erhöhe die Gewinnchance. Glücksleitung 21 mit dabei. Neunfache Gewinnchance.
0: Neun Leitungen sind jetzt geöffnet. Achtung. Die beste Gewinnchance der gesamten Sendung. 1000 Euro werden garantiert rausgehen. Du weißt am Radio, wie dieser Film hier heißt? Löse bitte auf. Unter der 0137 90 30 200 in den letzten Augenblicken dieser Sendung. Und dann können wir ganz entspannt hier auch zum Mittagessen übergehen. Aber wir brauchen vorher, bevor es hier bei uns in der Kantine Frikadellen mit Schmorzwiebeln geben wird, brauchen wir von dir die Lösung bitte unter der 0137 90 30 200 50 Cent aus allen deutschen Netzen. Mirki, ist schon jemand da?
1: Nein, alles noch grün. Jede Sekunde, jeden Augenblick kann es soweit sein. Achtung, ich gebe nochmal zwei Leitungen obendrauf. Die 24 und die 25. Sogar zwei jetzt. Zwei. Die elffache Gewinnchance damit ab jetzt. Zu 1000 Euro, die warten immer noch.
0: Großes Finale. Und wir sind jetzt auf Gewinnersuche. 0137 90 30 200. Was ist das? 0137 90 30 200 50 Cent aus allen deutschen Netzen. 1000 Euro werden garantiert rausgehen. Netto und steuerfrei. Es sind jetzt so viele Leitungen geöffnet wie noch nie heute. Wir brauchen dich bitte jetzt. 1000 Euro. Welchen Film suchen wir? Richtigen Filmtitel bitte jetzt nennen. Und wir starten in die letzten 120 Sekunden. Das war's, Mirki.
1: So schaut's aus. Garantiertes Klingeln innerhalb der nächsten 120 Sekunden. Ich gebe zwei Leitungen oben drauf. Die 28 und 32. 13-fache Gewinnchance.
0: 0137 90 30 200. Was ist das? Wenn irgendwer mit diesen vier Schlägen klarkommt und weiß, was das für ein Film ist, dann gibt's von uns jetzt einen Ritterschlag und 1000 Euro. 0137 90 30 200. Wir starten in die letzten 120 Sekunden. Update aus der Regie von Joe. Letzten 120 Sekunden laufen. Sendung ist vorbei. Wir brauchen dich bitte jetzt. Es ist nicht Star Wars, es ist nicht König der Löwen, nicht Pulp Fiction, sondern 1000 Euro für die richtige Lösung unter der 0137 90 30 200. Bitte schön, jetzt auflösen unter der 0137 90 30 200. 50 Cent aus allen deutschen Netzen. Ist da jetzt schon wer?
1: Alles grün. 13 Leitungen sind grün. Die warten. Garantiert zu klingeln innerhalb der nächsten 60 Sekunden. 13-fache Gewinnchance.
0: Unter der 0137 90 30 200. 50 Cent aus allen deutschen Netzen. Wissen wir fürs nächste Mal, der Ausschnitt ist einfach viel zu kurz.
1: Ja, ja.
0: Bitte nicht nochmal spielen, liebe Regie. 1000 Euro werden rausgehen, netto und steuerfrei. 13 Leitungen sind geöffnet. Ein letztes Mal hören wir rein. Wenn irgendwer weiß, wie dieser Film hier heißt, ja bitteschön jetzt zu uns kommen. 0137 90 30 200. 0137 90 30 200. 50 Cent aus allen deutschen Netzen. Und wenn du dann gleich unsere Stimmen in deinem Telefon hörst, bitte nicht auflegen. 13 Leitungen sind geöffnet. Es ist nicht Star Wars. Aber wie kommt man denn bei diesem Schnipsel auf Star Wars? Stani! 0137 90 30 200 50 Cent aus allen deutschen Netzen. Wenn ihr eine dieser 13 Leitungen trefft, kommt ihr direkt zu uns in die Show rein. Richtige Lösung nennen und wie viel Geld gewinnen?
1: Satte 1000 Euro.
0: Für den richtigen Filmtitel unter der 0137 90 30 250 Cent aus allen deutschen Netzen. Wir brauchen den richtigen Film. Milky, jetzt durchgestellt mit dem Chance-Button. Wer ist denn da? Hallo?
6: Ja, Christine Herzog, hallo.
0: Christine, die Lösung bitte. Was hast du denn raus?
6: Pretty Woman.
0: Oh, Gott sei Dank, Christine. Du hast jetzt 1.000 Euro gewonnen, Christine.
6: Bitte.
0: Herzlichen Glückwunsch. Bitte. Bleib bitte am Telefon, ja? Oh Gott.
6: Ich bleibe dran.

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ist auch neu. Calvin Harris und Jazzy. Satisfy. 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

0: Trick.
1: Alektorophobie.
2: Alektorophobie ist die
3: vor
2: Angst
3: Hühnern.
2: Vor Hühnern. Ja, ich hab das. Ich hab das am Wochenende gemerkt. So, ich war beim Kumpel, die haben Hühner zu Hause und der meinte so, hier, möchtest du meinen so auf den Arm nehmen? Und ich dachte, was? Hau ab damit. Möchte ich nicht anfassen, das Ding. Irgendwie, weiß ich nicht, Hühner sind mir sehr suspekt. Die gucken so gruselig, der Kopf bewegt sich so komisch, ja. So die Augen, irgendwie, weiß ich nicht. Das ist mehr Dino als Vogel. Nee, brauche ich nicht. Irgendwie habe ich Angst vor denen. Wie ist es bei dir?
3: Angst vor Hühnern auf jeden Fall nicht. Die sind voll süß. Ich hätte voll gerne mal so einen Huhn gehabt.
2: Was? Vor was hast du Angst? Schickst du gerne WhatsApp an die 0172 978 3000.
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